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1: Im Studio Sönke Röhling. In Erfurt geht der AfD-Bundesparteitag trotz massiver Gegenproteste halbwegs normal über die Bühne. In der Stadt haben über 30.000 Menschen gegen die AfD demonstriert und Zufahrtswege zum Messegelände blockiert. Auf dem Parteitag selbst wurden die Chefs Weidel und Chrupalla wiedergewählt. Unterdessen vergrößert sich in den Umfragen der Abstand zwischen der AfD und den anderen Parteien. Im Sonntagstrend der BAMS kommt sie auf 29%, 8 Punkte mehr als die Union. SPD und Grüne liegen gleich auf bei 13, die Linke bei 10%. Der Missbrauch von Sozialleistungen soll in Deutschland stärker verfolgt werden. Das hat Kanzler Merz angekündigt. Noch diesen Monat will er dazu einen Plan vorlegen. Er verteidigte auch die jüngst angekündigten Reformpläne. Sie müssten gerecht sein und jeder müsse seinen Beitrag leisten. Nach dem Brand auf dem Großmarkt in Stuttgart liegt der Schaden wohl im zweistelligen Millionenbereich. Das Feuer war am Freitagabend ausgebrochen. Dort sind über 100 Import- und Großhandelsfirmen angesiedelt. Die Brandursache ist noch unklar. Die Ermittler können noch nicht auf das gesamte Gelände, weil einige Gebäude einsturzgefährdet sind. Marokko und Frankreich haben das Viertelfinale der Fußball-WM erreicht. Marokko setzte sich am Abend gegen Co-Gastgeber Kanada klar mit 3:0 durch. Im Anschluss gewann Frankreich gegen Paraguay mit 1:0. Kommende Nacht spielt Brasilien gegen Norwegen und Mexiko gegen England.
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2: Gerade sind viele Wolken unterwegs. Dazu kann es im Norden und Osten immer mal ein bisschen regnen oder nieseln. Sonst bleibt's eher trocken. Die Temperaturen liegen jetzt bei 18 bis 12 Grad, im Süden vereinzelt um 10 Grad. Tagsüber bleibt's oft wolkig, mit etwas Regen im Norden und Osten, im Süden und Südwesten.

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0: Erfolgsgeheimnis? Einfach richtig gute Songs. Mus-T über die Backstreet Boys. Quit playing games with my heart. 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
1: 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So eine schmuse Dance-Groovy-Ballade. Gerade bei zusammengecasteten Bands ist es ja immer so ein Problem, dass man sagt, auch irgendwann sind die weg vom Fenster. Und Backstreet Boys haben es durch die Songqualität, weil die immer geile Songs hatten, haben sie diesen langen Erfolg geschafft. 90s, 90s.

Neu dabei, Olive, You're Not Alone. Voted von Anita aus München über 90s Instagram.

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1: Im Studio Sönke Röhling. In Erfurt geht heute der AfD-Bundesparteitag zu Ende. Zum Abschluss sprechen die Parteichefs Weidel und Chrupalla. Beide wurden gestern im Amt bestätigt. Begleitet wurde der Parteitag von Protesten zehntausender Menschen. Größere Zwischenfälle blieben laut Polizei bislang aus. Bis zur Rente im aktuellen Job arbeiten können? Daran glauben nur rund 40% der Arbeitnehmer in Deutschland. Das zeigt eine Umfrage für den Deutschen Gewerkschaftsbund, schreiben die Funke-Zeitungen. Diesen bitteren Befund dürfte die Regierung bei ihren Rentenentscheidungen nicht länger ignorieren, so DGB-Chefin Fahimi. Die Bundesregierung will Sozialleistungsmissbrauch stärker bekämpfen. Kanzler Merz kündigte dafür einen Aktionsplan noch in diesem Monat an. Viele Kommunalpolitiker hätten darauf gewartet, sagte der CDU-Chef in Düsseldorf. Dazu kommt ein neues Kompetenzzentrum bei der Bundesagentur für Arbeit. Es soll ebenfalls gegen Missbrauch vorgehen. Marokko steht im Viertelfinale der Fußball-WM. Die Nordafrikaner haben sich gegen Mitgastgeber Kanada klar mit 13:0 durchgesetzt. In der Runde der letzten 8 trifft das Team nun auf Frankreich, das gegen Paraguay mit 1:0 gewann.
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2: Gerade sind viele Wolken unterwegs. Dazu kann es im Norden und Osten immer mal ein bisschen regnen oder nieseln. Sonst bleibt's eher trocken. Die Temperaturen liegen jetzt bei 18 bis 12 Grad, im Süden vereinzelt um 10 Grad. Tagsüber bleibt's oft wolkig, mit etwas Regen im Norden und Osten, im Süden

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1: Ein trauriger Song mit einem glücklichen Ende für Pulp. Der Text dreht sich um einen Nerd, der heimlich in seine Sandkastenfreundin verliebt ist, das beliebteste Mädchen der Schule. Ein Happy End gibt's nicht, sie gehen getrennte Wege und sehen sich nie wieder. Jarvis Cocker und Pulp verhilft allerdings der Song 1996 zum großen Durchbruch. Pulp gibt es nämlich schon seit 1977, also 19 Jahre lang warten die unverstandenen Nerds auf Erfolg. Und 19 Jahre später kommt ihr persönliches Happy End. 90s, 90s.

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Eingevotet von Sina.

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1: Im Studio Sönke Röhling. In Erfurt geht heute der AfD-Bundesparteitag zu Ende. Zum Abschluss sprechen die Parteichefs Weidel und Chrupalla. Beide wurden gestern im Amt bestätigt. Begleitet wurde der Parteitag von Protesten zehntausender Menschen. Größere Zwischenfälle blieben laut Polizei bislang aus. 4 von 10 Arbeitnehmern in Deutschland gehen nicht davon aus, dass sie ihren Job bis zum Erreichen des Renteneintrittsalters ausüben können. Das zeigt eine Umfrage im Auftrag des Deutschen Gewerkschaftsbundes, schreiben die Funke-Zeitungen. Im Handwerk, in der Pflege und anderen körperlich und psychisch belastenden Berufen ist es sogar jeder Zweite. Nach den schweren Erdbeben in Venezuela ist die Zahl der Toten auf rund 3000 gestiegen. Tausende Menschen werden noch vermisst. Unterdessen beklagen Hilfsorganisationen, dass schweres Gerät zum Beseitigen der Trümmer fehle. Die Rettungsarbeiten würden maßgeblich von Zivilisten und ausländischen Helfern getragen. Marokko und Frankreich haben das Viertelfinale der Fußball-WM erreicht. Marokko setzte sich am Abend gegen Co-Gastgeber Kanada klar mit 3:0 durch. Im Anschluss gewann Frankreich gegen Paraguay mit 1:0. Kommende Nacht spielt Brasilien gegen Norwegen und Mexiko gegen England.
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2: Gerade sind viele Wolken unterwegs. Dazu kann es im Norden und Osten immer mal ein bisschen regnen oder nieseln. Sonst bleibt's eher trocken. Die Temperaturen liegen jetzt bei 18 bis 12 Grad, im Süden vereinzelt um 10 Grad. Tagsüber bleibt's oft wolkig mit etwas Regen im Norden und Osten, im Süden und Südwesten.

0: Flickflack ging alles los. Alex Christensen über Captain Hollywood Project.
1: Captain Hollywood Project ist eigentlich der gleiche Autor wie auch Mr. Vane. Das ist der liebe Nosi Katzmann aus Darmstadt. Der Mann mit der Gitarre, der sang einen immer Hits vor. Als ich More and More das erste Mal gehört hatte, dachte ich sofort, ist so eine Nosi-Nummer, da merkt man doch diese Handschrift. Und dann hatten sie es eben zusammengebaut mit Captain Hollywood, der ja schon als Tänzer irgendwie total berühmt war und überall so Breakdance gemacht hat. Und er war auf der Bühne natürlich der absolute Burner, hat alles weggemacht. Er kam auf die Bühne mit einem Doppelflickflack und da war einfach klar, okay, das ist hier der Chef-Show-mäßig.
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Together by Loonies. I Got Five on It. Reingevotet von Elisa aus Hamburg über 90s 90s Instagram. Und neu dabei Loonies. I Got Five on It. Reingevotet von Elisa aus Hamburg.

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1: Im Studio Sönke Röhling. In Erfurt geht heute der AfD-Bundesparteitag zu Ende. Zum Abschluss sprechen die Parteichefs Weidel und Chrupalla. Beide wurden gestern im Amt bestätigt. Begleitet wurde der Parteitag von Protesten zehntausender Menschen. Größere Zwischenfälle blieben laut Polizei bislang aus. Die Bundesregierung will Sozialleistungsmissbrauch stärker bekämpfen. Kanzler Merz kündigte dafür einen Aktionsplan noch in diesem Monat an. Viele Kommunalpolitiker hätten darauf gewartet, sagte der CDU-Chef in Düsseldorf. Dazu kommt ein neues Kompetenzzentrum bei der Bundesagentur für Arbeit. Es soll ebenfalls gegen Missbrauch vorgehen. Die Zahl der Asylanträge in Deutschland ist deutlich zurückgegangen. Wie die Welt unter Berufung auf bisher unveröffentlichte Zahlen der EU-Asylagentur berichtet, wurden von Januar bis Juni rund 51.000 Asylanträge in Deutschland gestellt, 27% weniger als vor einem Jahr. Deutschland nimmt damit in der EU Platz 4 bei den Anträgen ein. Bei der Fußball-WM hat Frankreich mit viel Mühe Deutschland-Bezwinger Paraguay besiegt. Den entscheidenden Treffer zum 1-0 Endstand erzielte Mbappé per Foul-Elfmeter. Zuvor hatte Marokko das Viertelfinale erreicht. Das Team setzte sich mit 3-0 gegen WM-Gastgeber Kanada durch. Beim Tennisturnier in Wimbledon steht Alexander Zverev im Achtelfinale. Der frisch gebackene French Open-Sieger setzte sich gegen den Amerikaner Marcus Giron glatt in 3 Sätzen durch. Heute kämpft Jan-Lennard Struff bereits um den Einzug ins Viertelfinale.
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2: Wolkig ist es heute Morgen fast überall. Dazu kann es ab und zu regnen. Ganz vereinzelt ist auch mal ein kurzes Gewitter drin. Tagsüber bleibt es ein Mix aus Wolken und trockenen Phasen. Im Südwesten deutlich freundlicher und trocken. An der Küste kann es windig werden mit Sturmböen. Dazu Höchstwerte von 21 bis 31 Grad. Morgen im Norden und Osten wieder mehr Wolken und Regen mit Gewittern, maximal 33 Grad.

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1: Dieser Song war nicht nur in den Charts erfolgreich, denn im Video zu Runaway Train, da werden Bilder und Namen von verschwundenen Kindern gezeigt. Und so helfen Soul Asylum mit, 26 Vermissenfälle aufzulösen. Die Band arbeitet bis heute mit der Organisation The Center for Missing and Exploited Children zusammen.
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1: Im Studio Sönke Röhling. In Erfurt geht heute der AfD-Bundesparteitag zu Ende. Zum Abschluss sprechen die Parteichefs Weidel und Chrupalla. Beide wurden gestern im Amt bestätigt. Begleitet wurde der Parteitag von Protesten zehntausender Menschen. Größere Zwischenfälle blieben laut Polizei bislang aus. Die Bundesregierung will Sozialleistungsmissbrauch stärker bekämpfen. Kanzler Merz kündigte dafür einen Aktionsplan noch in diesem Monat an. Viele Kommunalpolitiker hätten darauf gewartet, sagte der CDU-Chef in Düsseldorf. Dazu kommt ein neues Kompetenzzentrum bei der Bundesagentur für Arbeit. Es soll ebenfalls gegen Missbrauch vorgehen. Die Zahl der Asylanträge in Deutschland ist deutlich zurückgegangen. Wie die Welt unter Berufung auf bisher unveröffentlichte Zahlen der EU-Asylagentur berichtet, wurden von Januar bis Juni rund 51.000 Asylanträge in Deutschland gestellt, 27% weniger als vor einem Jahr. Deutschland nimmt damit in der EU Platz 4 bei den Anträgen ein. Bei der Fußball-WM hat Frankreich mit viel Mühe Deutschland-Bezwinger Paraguay besiegt. Den entscheidenden Treffer zum 1-0-Endstand erzielte Mbappé per Foul-Elfmeter. Zuvor hatte Marokko das Viertelfinale erreicht. Das Team setzte sich mit 3-0 gegen WM-Gastgeber Kanada durch. Beim Tennisturnier in Wimbledon steht Alexander Zverev im Achtelfinale. Der frisch gebackene French Open-Sieger setzte sich gegen den Amerikaner Marcus Giron glatt in 3 Sätzen durch. Heute kämpft Jan-Lennard Struff bereits um den Einzug ins Viertelfinale.
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2: Wolkig ist es heute Morgen fast überall. Dazu kann es ab und zu regnen. Ganz vereinzelt ist auch mal ein kurzes Gewitter drin. Tagsüber bleibt es ein Mix aus Wolken und trockenen Phasen. Im Südwesten deutlich freundlicher und trocken. An der Küste kann es windig werden mit Sturmböen. Dazu Höchstwerte von 21 bis 31 Grad. Morgen im Norden und Osten wieder mehr Wolken und Regen mit Gewittern, maximal 33 Grad.
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5: 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Sonntagmorgen hier um kurz nach 6 bei 90s. Ich bin Lena, die nächsten 3 Stunden hier für euch im Studio. Und was macht ihr eigentlich alle, nachdem Deutschland aus der WM raus ist? Ich persönlich warte ja jetzt einfach auf nächstes Jahr, dann spielen die Frauen und dann kann ich mir einfach das angucken. Finde ich sowieso viel besser. Wir machen hier jetzt weiter mit Musik von The Farm und All Together Now.

0: Kürze liegt die Würze. MC Fetti über die Fantastischen Vier. MFG.
1: MFG, mit freundlichen Grüßen.
2: Also ich war ja und bin immer noch sehr großer Fantastischen Vier-Fan. Und als dann MFG kam, da haben die ja nochmal ein bisschen ihre ganzen alten Songs, sag ich mal, mit einem neuen Style übersprungen. So. Und MFG war dann nochmal so ein bisschen neue Power. Ja, es war sehr kreativ und ich stehe auch ein bisschen auf diese Abkürzungen. Und diese Abkürzungen haben mich ja auch durchs Graffiti ein bisschen geprägt. Ne? Dann hat man drei Buchstaben oder vier Buchstaben und auch der Name von einem ist ja auch ein bisschen abgewandelt, dann den man malt. Und Abkürzungen sind immer am Start.
0: Na

0: John Cicada mit Just Another Day hier bei 90s 90s und gestern war wieder BLD Weekend hier für euch am Start. Bürger Lars Dietrich, den hört ihr immer samstags und was er da auch macht, er rappt euch vor, was in den 90s eigentlich in der Woche so los war und da hören wir einfach mal rein.
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0: Deutschlands Rose Goodbye.
1: Oh ja, das war traurig. Unglaublich.
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3: So, jetzt wisst ihr auch, was diese Woche in den 90s eigentlich so los war. Und wir machen hier jetzt weiter mit Pharaoh und...

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Und neu dabei Green Day. When I Come Around. Angebotet von Jenny aus Dortmund über 90s Instagram.

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1: Der 5.7. und auf den Tag genau heute im Jahr 1999 kündigen die Eurythmics ihre erste Live-Tour seit über 10 Jahren an. Und das in einem wirklich bemerkenswerten Ambiente. Das Duo macht diese Ankündigung nämlich auf dem Greenpeace-Boot Rainbow Warrior, das auf der Themse rumschippert. Insgesamt sind Annie Lennox und Dave Stewart Ende der 90er ziemlich weltretterisch unterwegs. Das Album dieses Jahres heißt Peace, die Single daraus I Saved the World Today. Und die gesamten Einnahmen der Tour sollen dann übrigens auch für den guten Zweck gespendet werden. Und dann haben wir heute noch einen Hip-Hop-Geburtstag zu feiern. Robert Fitzgerald Dix wird heute im Jahr 69 in New York geboren. Ihr kennt ihn wahrscheinlich besser als RZA. RZA ist Teil des Wu-Tang-Clans, der in den 90ern den New Yorker Hip-Hop maßgeblich mitprägt. Das Debütalbum Enter the Wu-Tang gilt bis heute als Hip-Hop-Meilenstein. Glückwunsch also zum Ehrentag heute.

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Savage Garden, To The Moon and Back hier bei 90s 90s. Und bei uns wird's jetzt richtig laut, denn wir gehen Richtung Love Parade. Die war ja am 1. Juli 1989 das erste Mal. 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Wir

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1: Wolkig ist es heute Morgen in vielen Ecken und ab und zu kann auch mal Regen runterkommen. Ganz vereinzelt mit einem kurzen Gewitter dazu. Im Laufe des Tages bleibt's wechselnd mit Sonne und Wolken, im Südwesten eher sonnig und trocken. An der Küste kann's auch mal ruppig werden mit Sturmböen. Dazu maximal 27 bis 31 Grad. Morgen im Norden und Osten mehr Wolken mit Regen und Gewittern, im Südwesten wieder sonniger, höchstens 33 Grad.
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4: 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Es ist kurz nach 7 hier am Sonntagmorgen bei 90s. Ich bin Lena und ich habe gleich ein Brett für euch, das genau heute, vor 34 Jahren, Nummer 1 in Deutschland war. Es ist ein absoluter Banger, auch von einer Band, die noch mehr gute Songs hat. Und wir hören jetzt rein in Snap und Rhythm is a Dancer.

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Crazy.

in Japan und einem anschließenden langen Trip durch Asien schreibt Seal crazy. Der Sänger sagt, dass die Reise einerseits ein echter Kulturschock war, andererseits habe er viel über sich selbst gelernt. Mit crazy schafft es Seal nach eigener Aussage zum ersten Mal ein persönliches Lied über sich selbst zu schreiben. 90s, 90s. 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

0: 90s hier mit Spike und Respect. Und jetzt stellt euch doch mal vor, ihr habt quasi die Erfolgsformel für eine Nummer 1 Hit in der Schublade liegen. Tom Wax, unser Mann für elektronische Musik und natürlich auch unser Host von Decoded, der hat sich auf die Suche nach genau dieser Person gemacht.
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0: Und in Folge 6 von Decoded nimmt Tom dann diesen Track von Captain Hollywood Project genau auseinander. Und er hat den Mann mit der Hitgarantie als Gast. Nosy Katzmann.
2: Ganz genau. Singer, Songwriter, Komponist und Hitgarant. Nosy Katzmann war in den 90ern so gefühlt an fast allen Nummer 1 Hits mit beteiligt. Ride in the Night zum Beispiel von Jim and Spoon, Mr. Vain von Culture Beat und natürlich auch an More and More vom Captain Hollywood Project. Sein Rezept war so simple Lead-Melodie aus 3 Akkorden, griffiger Text, eine gute Sängerin und Rapper mit dazu und fertig ist der Hit. Die 3 Akkorde bei More and More, die klingen dann so. Die laufen immer und immer wieder auf Repeat. Alle 4 Sekunden geht's von vorne los. Dann kommen noch Bass und die Riffmelodie dazu und natürlich so ein paar Schlagzeugelemente für den Beat. Klingt am Ende dann so. Das jetzt einfach hintereinander weg. Alle 4 Sekunden geht's von vorne los. Und je länger man das hört, desto mehr lullen die euch ein. So ein bisschen wie bei einer Art Hypnose. Du wirst da so reingezogen in diesen Groove und kannst dich irgendwann nicht mehr entziehen. Tja, und das ist Nosy Katzmanns Hitformel für More and More. Natürlich gibt es noch mehr zu entdecken zu diesem Song. Checkt dafür die komplette Folge Decoded.
0: Die gibt es ab sofort natürlich online auf unserem 90s YouTube-Channel. Also schaut auf jeden Fall vorbei. Wir machen hier jetzt weiter mit Right Said Fred und Don't Talk, Just Kiss.
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Nightcrawlers. Und neu dabei, Jamiroquai. Virtual Insanity. Eingewortet von Paula aus Berlin.

Pet Shop Boys sind ganz bald wieder für 4 Konzerte in Deutschland. 2 davon, die gehören zur Dreamworld The Greatest Hits Live Tour, finden am 10. Juli in Mönchengladbach und am 11. Juli in Berlin statt. Und für beide Termine gibt es noch Tickets. Und dann sind sie die nächsten 2 Tage für 2 Clubkonzerte weiterhin in Berlin. Und da spielen sie nur die B-Seiten ihrer Alben. Richtig, richtig cool, besonders was für Hardcore-Fans, das ist absolut Richtige. Was gibt es denn dann jetzt noch Besseres, als die Pet Shop Boys auch hier bei uns zu hören mit Go?

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Sparks mit When Do I Get to Sing My Way hier bei 90s 90s. Und seid ihr bereit für den Sommer? Ich weiß, die erste Hitzewelle im Juni war schlimm, aber wir haben es geschafft. Und ich hoffe einfach, dass es jetzt ein bisschen entspannter weiter in den Sommer geht. Und wir bei 90s 90s, wir haben natürlich das perfekte Radio dafür am Start. 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Und wir stimmen uns jetzt ein mit Ricky Martin und Livin' La Vida Loca.

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1: Wolkig ist es heute Morgen in vielen Ecken und ab und zu kann auch mal Regen runterkommen. Ganz vereinzelt mit einem kurzen Gewitter dazu. Im Laufe des Tages bleibt's wechselnd mit Sonne und Wolken, im Südwesten eher sonnig und trocken. An der Küste kann's auch mal ruppig werden mit Sturmböen. Dazu maximal 27 bis 31 Grad. Morgen im Norden und Osten mehr Wolken mit Regen und Gewittern, im Südwesten wieder sonniger, höchstens 33 Grad.
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4: 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Und schon ist es kurz nach 8 hier am Sonntagmorgen bei 90s, 90s. Ich bin Lena und noch eine gute Stunde hier für euch im Studio. Und keine Sorge, ich versorge euch natürlich weiterhin mit richtig, richtig guter 90s Mucke, die perfekt für diesen Tag einfach ist. Was will man eigentlich mehr als EMF mit Unbelievable oder Eiffel 65 mit Move Your Body? Vielleicht hier nur die Band, die ich jetzt zuerst für euch habe. Ace of Base und Don't Turn Around.

0: 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Adel Tawil über EMF. Unbelievable. 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
1: unbelievable. Ist für mich ein Lied, das ich sehr mit meiner Jugend verbinde. Damals noch in Berlin-Spandau zur Schule gegangen und habe mir mein erstes Skateboard gekauft. Ja. Und da gab es auch diese Klamotten dazu, ja, so Vision Streetwear. Und man hatte so bestimmte Schuhe, die so extra so Skaterschuhe, und ist dann irgendwie durch die Straßen gezogen mit seinen Kumpels auf den Boards. Und dann kam dieses Lied, das war so eine Skaterhymne, also EMF, Unbelievable. Die hatten halt nur diesen einen riesen Hit. Aber wenn man den dann hört, dann weiß man genau und kennt den natürlich. EMF mit Unbelievable.

Neck mit Laura Nonche hier bei 90s 90s. Und welchen Song habt ihr diese Woche im Countdown eigentlich ganz nach vorne gewotet? Wenn ihr jetzt gar keine Ahnung habt, was der Countdown ist, dann klickt ihr euch rein auf 90s90s.de oder in unsere 90s 90s App. Da findet ihr den nämlich. Und da könnt ihr für eure 5 Lieblingssongs der Woche voten. Die hört ihr dann immer hier kurz nach mir. Um 9 Uhr geht's los mit Sebi für. Jetzt ist es natürlich schon vorbei, aber nächste Woche könnt ihr wieder mitvoten. Und wir machen hier jetzt weiter mit Coolio featuring 40 Thieves und See You When You

1999 kündigen die Eurythmics ihre erste Live-Tour seit über 10 Jahren an. Und das in einem wirklich bemerkenswerten Ambiente. Das Duo macht diese Ankündigung nämlich auf dem Greenpeace-Boot Rainbow Warrior, das auf der Themse rumschippert. Insgesamt sind Annie Lennox und Dave Stewart Ende der 90er ziemlich weltretterisch unterwegs. Das Album dieses Jahres heißt Peace, die Single daraus I Saved the World Today. Und die gesamten Einnahmen der Tour sollen dann übrigens auch für den guten Zweck gespendet werden. Und dann haben wir heute noch einen Hip-Hop-Geburtstag zu feiern. Robert Fitzgerald Dix wird heute im Jahr 69 in New York geboren. Ihr kennt ihn wahrscheinlich besser als RZA. RZA ist Teil des Wu-Tang-Clans, der in den 90ern den New Yorker Hip-Hop maßgeblich mitprägt. Das Debütalbum Enter the Wu-Tang gilt bis heute als Hip-Hop-Meilenstein. Glückwunsch also zum Ehrentag heute, RZA. 90s. 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

ein Banger. Cher mit Believe hier bei 90s 90s. Und ich habe gleich für euch ein Geburtstagskind hier am Start, beziehungsweise die Band und das Geburtstagskind. Ben RZA vom Wu-Tang Clan, der wird heute 57 Jahre alt. Und das feiern wir hier bei 90s 90s natürlich mit einem kleinen Songplay. Aber wenn ihr noch mehr von der Musik haben möchtet, dann klickt ihr euch rein auf 90s90s.de oder in unsere kostenlose 90s 90s App. Da haben wir nämlich ein eigenes Hip-Hop- und Rap-Radio am Start. Da bekommt ihr 24/7 natürlich genau diese Art Musik zu hören. Und deswegen spielen wir sie jetzt, Texas und Wu-Tang Clan mit Say What You Want.

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1: Sonne und Wolken wechseln sich gerade ab und Richtung späterer Vormittag wird es von Westen her öfter nass. Vereinzelt kann auch mal ein kurzes Gewitter dabei sein. Dazu gehen die Höchstwerte heute auf 21 bis 30 Grad. Morgen dann zweigeteilt. Im Westen eher sonnig und trocken, sonst mehr Wolken und ab und zu Schauer, maximal bis 32 Grad.
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2: Und dazu hi und herzlich willkommen das Wochenende hier beim Real 90s Radio. Wieder in den nächsten knapp 3 Stunden mit euren Top 40 Favoriten, die ihr bestimmt habt, mit euren Klicks. Entweder in der Sender-App oder auf der Homepage. Ich bin Sebastian, wir starten gleich ganz unten auf der Position 40, unseren Weg in Richtung Number One. Zur Orientierung, die Top 3 der letzten Woche hier beim Real 90s Radio. Auf der 3 war Alané von Wes. Die 2 kam von S Club 7, Bring It All Back. Und an der Spitze hat sich Madonna nach wie vor festgesetzt mit ihrem späten 90er Beautiful Stranger. Ja, gerade in diesen Tagen mit ihren neuen Songs, mit ihrem neuen Album wieder in den Schlagzeilen. Gucken wir mal, ob die Queen of Pop weiterhin oben auf dem Thron hier bei 90s rangiert. Und die Antwort in weniger als 3 Stunden. Jetzt aber erstmal rein in den Countdown in dieser Woche mit den Broten. Es ist 1996 und die Freundin, die bräunt sich. Auf Platz 40, Jein.
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80s, 90s Countdown und der erste Neuanstieg, den haben wir gerade gehört. Auf Platz 39, Blink 182 sind zurück mit All the Small Things. Sebastian mit euch auf dem Weg in Richtung Chartspitze. Wir haben unseren Weg gerade begonnen. Keine Änderung auf der 38, gleiche Position für Stuck About.

0: Das ist Fatboy Slim, der Rockefellers Gang.
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0: Von der 40 drei Plätze nach vorne gegangen, dieser Song, den wir gerade gehört haben, auf die 37. Übrigens einer, der von uns seziert wird. Einer der großen 90s Hits, der 90s Banger von unserem Spezialisten im Team, DJ Tom Wax, der knüpft sich seit einigen Wochen in unserer neuen YouTube-Serie Decoded die ganz, ganz großen Songs aus den Clubs der 90er vor und erzählt euch mal und zeigt euch vor allem auch, wie die zusammengesetzt sind, aus welchen Samples sie bestehen, wo da sozusagen geklaut wurde und wie das alles neu 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Wenn ihr jetzt mal Zeit habt, ihr könnt da über 90s90s.de natürlich unsere YouTube-Serie anklicken. 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Decoded, ganz neu. Ich bin Sebastian, mit euch gemeinsam auf dem Weg in Richtung Chartspitze hier in der Show, der Top 40 Show am Wochenende. Und darüber über Fatboy Slim haben wir jetzt ganz anderen Sound. Wir sind im Soul- und R&B-Bereich bei Destiny's Child gelandet. Platz 36, Say My Name.
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Ein alter Bekannter hier im Countdown bei 90s 90s ist zurückgekehrt. Einer von 5 Neu- bzw. Wiedereinstiegen an diesem 1. Juli-Wochenende hier im Countdown. DJ Bobo ist zurück. Somebody Dance With Me. Gerade ja auch mit seiner Tour unterwegs durch ganz Deutschland. Neu auf Platz 35 gelandet. Danke an euch für eure vielen Stimmen. In der Bekannter hier im Countdown bei 90s 90s ist zurückgekehrt. Einer von 5 Neu- bzw. Wiedereinstiegen an diesem 1. Juli-Wochenende hier im Countdown. DJ Bobo ist zurück. Somebody Dance With Me, gerade ja auch mit seiner Tour unterwegs durch ganz Deutschland.

Clark und Andy Bell. Die beiden kämpfen sich zwei Plätze nach vorne im 90s Countdown an diesem Wochenende. Von der 35 letztes Mal, diesmal hier Anfang Juli auf die 33. Sebastian, mit den Top 40 Songs eurer Wahl. Wir sind auf dem Weg in Richtung Top 30. Und zwar jetzt mit dem Sound von Masterboy. Platz 32 ist Land of Dreaming in dieser Woche im 90s Countdown.

Ein Chart-Hit so auf der Kippe zwischen den 80ern und den frühen 90ern. London Beat haben wir gerade gehört, im 90s Countdown in dieser Woche auf der 31 gelandet. I've been thinking about you. Zwei Möglichkeiten, diese Show zu hören. Entweder am ersten Samstag Nachmittag frühen Abend im Juli oder am ersten Sonntag Vormittag im Juli. Ganz egal, wann ihr uns hört und wo ihr uns hört. Ich freue mich auf jeden Fall, dass ihr mit dabei seid. Ich bin Sebastian, mit euch gemeinsam auf dem Weg von der 40 bis zur Number One in der Chartshow. Ja, und das Chartdebüt von Christina Aguilera, das geht auch noch in die 90s rein, die ganz späten 90er. Da startete sie mit diesem Song hier durch, Genie in

Ein weiterer Neueinstieg dieses Wochenende im 90s Countdown. Jump Crisscross zurückgekehrt auf der 29 in der Chartshow. Ich bin Sebastian und wir jumpen gleich rein in die nächste Stunde der Show. Aber ganz so weit ist es noch nicht. Wir haben noch Robert Miles, diesmal auf der 28 mit Children. Und gleich im Anschluss auch noch in dieser Stunde Zeit für den nächsten Neu- oder Wiedereinstieg. Robin S. auf der 27 und Show Me Love. Jetzt aber erstmal, hier ist Mr. Robert Miles.

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1: Sonne und Wolken wechseln sich gerade ab und Richtung späterer Vormittag wird es von Westen her öfter nass. Vereinzelt kann auch mal ein kurzes Gewitter dabei sein. Dazu gehen die Höchstwerte heute auf 21 bis 30 Grad. Morgen dann zweigeteilt. Im Westen eher sonnig und trocken, sonst mehr Wolken und ab und zu Schauer. Maximal bis 32 Grad.
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2: 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Da gehen wir weiter in Richtung Chartspitze. Wir sind jetzt noch 26 Songs von der ersten Juli Nummer 1 bei 90s entfernt. Ich bin Sebastian. Titelverteidigerin ist die Dame, die Ende der Woche jetzt endlich ihr neues Album rausgebracht hat, Confessions Part 2. Und die in Kürze dann auch noch die ungewöhnliche Halbzeitshow bei der Fußball-WM beim Finale unter anderem bestreiten wird. Madonna, Beautiful Stranger. Das war die Nummer 1 letzte Woche. Jetzt aber erstmal Platz 26. Damit starten wir die Stunde und zwar mit Alex Party. Club Sound aus den mittleren 90ern. Vier Plätze hoch. Don't give me your life.
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höchste Neueinstieg an diesem Wochenende im Hochsommer 2026. Exakt der richtige Sound. Schön, dass ihr den reingewählt habt, wieder reingewählt habt, nämlich Mr. Enrique Iglesias. Diese Woche von 0 auf 25 mit euren Klicks in der Sender-App und auf der Homepage bei Lamos. Und an genau der Stelle, an der ihr natürlich Woche für Woche eure Favoriten anklickt, nämlich der 90s-90s-App oder auf 90s90s.de. An diesen Orten könnt ihr natürlich auch unsere Summer Selection anklicken, die ganzen sommerlichen Radiokanäle mit dem speziellen Sound aus den 90ern. Das ist unsere Einladung. Okay, ich bin Sebastian und wir nähern uns so langsam der hochsommerlichen Top 20 und es bleibt weiter sommerlich, man kann es nicht anders sagen, und zwar mit dem Tribal Dance. Dancen wir hier weiter in Richtung Nummer 1. Hier sind Two Unlimited. Letzte Woche 26, diese Woche Platz 3.

das gemeinsame Werk von Carlos Santana und Rob Thomas von der Band Matchbox 20 in der letzten Woche auf der 23 gelandet. Diese Woche die gleiche Position hier im 90s 90s Countdown. Das war der Song Smooth und davor übrigens Too Unlimited. Es war die 24 und nicht die 23, wie ich gerade vor ein paar Minuten gesagt habe. Kann mal passieren. Bei diesen Temperaturen. Ich wünsche euch ein hoffentlich entspanntes sommerliches Wochenende mit der Top 40. Vielleicht habt ihr auch abgestimmt und fiebert jetzt ein kleines bisschen mit, ob eure Favoriten auch mit eurer Hilfe wirklich weit nach vorne gegangen sind in der dieswöchigen Chartshow. Und es geht weiter in Richtung Number One, jetzt mit diesem Sound hier von Dr. Alban. Letzte Woche auf der 21 gelandet, der Song It's My Life. In dieser Woche eine kleine Stufe nach unten gegangen auf die 22. Hier ist Dr. Alban auf dem Weg in Richtung

0: Gala und Freak from Desire diese Woche auf der 21 gelandet.
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0: Halbzeitpause auf dem Weg in Richtung Chartspitze und das bedeutet bei uns, wir tauchen ein in einen ganz speziellen Chartjahrgang. Ein rundes Jubiläum in der heutigen Show. Auf die Woche genau, vor 30 Jahren, ist auf Platz 1 in Deutschland einer der überhaupt allergrößten Hip-Hop-Songs des kompletten Jahrzehnts gelandet. Ein Roberta Flack Classic, der von den Fugees ins 90er-Jahre Hip-Hop-Gewand getunkt wurde und ein Welthit wurde. Genau, in der ersten Juliwoche 1996 an der Chartspitze und damit 30 Jahre Jubiläum der Flashback-Song in dieser Stunde. Killing Me Softly, hier sind die Fugees.

0: Britney, Baby, diese Woche auf der 20 im Countdown hier bei 90s, 90s, Britney Spears, zwei Plätze runter von der 18, Baby, One More Time, und damit sind wir in der dieswöchigen Top 20 hier gelandet, der 90s, 90s Countdown mit Sebastian im Studio. Euch am Radio, ich freue mich, dass ihr dabei seid und vielleicht ein schönes, entspanntes Sommerwochenende mit der Chartshow habt. Keine Veränderung für einen Spät-90er Club-Sound auf der nächsten Position. Chicane hält sich nämlich auf dieser Position hier mit Saltwater.
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Cardigans. Ihr hört den 90s, 90s Countdown. Das war Love Fool. Kann sich verbessern hier in der Chartshow mit euren Klicks in Web und App. Letztes Mal die 24, diesmal plus 6 Positionen, Platz 18. Sebastian mit Dance Sound aus den ganz frühen 90ern, einen Platz darüber. Die 17 geht an Delight. 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

Das ist Musik von der Dame, die in der letzten Woche ihren, Achtung, 81. Geburtstag gefeiert hat. Ja, Debbie Harry geht damit natürlich ganz offen um, deswegen darf man ihr gratulieren und auch davon reden. Das war sie zusammen mit ihrer Band Blondie, ein Comeback in den Charts in den 90ern hingelegt mit Maria, Platz 16 hier im 90s Countdown. Es geht so langsam in Richtung Finalstunde, wir haben noch zwei Songs vorher und zwar Aquas Barbie Girl, diese Woche auf Platz 15 gelandet und gleich danach steigen wir in die Flugzeuge im Bauch mit Oli P. auf Platz 14 noch. 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
1: Sonne und Wolken sind gerade ziemlich gemischt unterwegs und später wird es von Westen her immer öfter nass. Ab und zu ist auch mal ein kurzes Gewitter drin. Dazu liegen die Höchstwerte heute meist zwischen 21 und 27 Grad. Morgen im Süden eher sonnig und trocken, sonst viele Wolken mit Schauern und auch mal Regen. Maximal bis 32 Grad.
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2: 90s So, die nächste Trinkpause ist zu Ende und wir gehen in die nächste Stunde des dieswöchigen Countdowns. 13 Songs noch auf dem Weg in Richtung 90s 90s Number One zum Start in den Juli 2026. Ich bin Sebastian. Die Nummer 1 der letzten Woche, Madonnas Beautiful Stranger, das ist der Titelverteidiger-Song. Habt ihr euch auch diesmal wieder mehrheitlich für die Queen of Pop entschieden oder für jemand anders? Die Antwort spätestens am Ende dieser Stunde. Jetzt aber erstmal Gabrielle mit Dreams. Ein Plätzchen hochgerutscht von 14 auf 13.
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Mario G. Sunshine im 90s Countdown. Diese Woche der Song auf Platz 12. Und hier sind Ace of Base, ein Song vor der Top 10, nämlich mit The Sign. Und wir haben in der letzten Woche die Info bekommen, Jenny von Ace of Base häufiger wieder in Deutschland auf den Bühnen zu erleben. Zum Beispiel Ende September gibt

ist ein Herr, der sich auch hartnäckig schon seit geraumer Zeit hier in der Chartshow bei 90s tummelt. Immer wieder gerne von euch geklickt. Edwin Collins mit seinem großen 94er Chart-Hit A Girl Like You. Und er öffnet die Top 10 hier im Real 90s Radio. Ich bin Sebastian, mit euch gemeinsam auf dem Weg in Richtung Chartspitze. Die Neuen, das ist Gigi D'Agostino diese Woche mit Another Way.

0: Das war so ziemlich die groovigste Variante von Mariah Carey in den 90ern. Fantasy, Platz 8 in dieser Woche.
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0: Oh ja, nochmal ein kurzer Zwischenstopp, bevor wir dann gleich auf die Zielgerade gehen in Richtung Number One, der nächste Flashback-Song. Und in dieser Stunde gehen wir zurück in den allerersten Jahrgang der 90er, in den Juli, Anfang Juli, die erste Woche 1990. Das ist also auf die Woche genau vor 36 Jahren weit oben in den offiziellen deutschen Verkaufscharts gewesen, dieser Song. Um genau zu sein, auf Platz 2.

Ja, diese Dame letzte Woche auf der 7, diese Woche wieder die gleiche Position. Keine Veränderung im 90s Countdown für MC Light mit Cold Rocker Party. Und das bedeutet, wir nähern uns mit großen Schritten der dieswöchigen Chartspitze, dem meistgeklickten Song in der Sender-App oder auf 90s90s.de. Hier sind jetzt Texas, einen Platz runter auf die 6.

Neuseeland in der Top 10 hier bei 90s an diesem Wochenende. Ihr hört den Countdown und das war OMC, How Bizarre. Ein Plätzchen wieder nach vorne geschoben mit eurer Hilfe von Platz 6 auf die 5. Wenige Minuten noch, dann wissen wir Bescheid. Was ist euer Start Juli Number One Favorite hier in der Musikwelt der 90er? Ich bin Sebastian. Natalie Imbruglia bleibt auf Platz 4. Keine Veränderung. Hier ist sie mit Torn.

Paul, John, Bradley, Joe, Hannah und Rachel. Das waren die sieben vom S-Club 7 in dieser Woche hier im 90s, 90s Countdown. Ein Plätzchen runtergerutscht mit Bring It All Back. Letztes Mal auf der 2, diesmal Platz 3. Ein Song fehlt jetzt noch vor der Chartspitze hier bei 90s, 90s. Und ja, Platz getauscht mit S-Club 7 haben Wes. Hier ist Alane, Platz 2.

0: nähert sich hier wieder der Chartspitze. Diese Woche der Vizethron bei 90s 90s, Alane West, ein Plätzchen hoch von Platz 3 auf die 2. Und das bedeutet, wir sind jetzt an der Chartspitze angekommen, also der Song, der die meisten Klicks von euch bekommen hat in den vergangenen Tagen über unsere Sender-App oder über 90s90s.de. Ja, und das ist eine Dame, an der mal wieder in diesen Tagen keiner vorbeikommt, die wieder im Rampenlicht steht und die ihr schon die ganze Zeit im Visier habt. Ja, jetzt ist es endlich soweit gewesen in der letzten Woche. Das neue Album von Madonna ist draußen, Confessions Part 2. Es wird wieder richtig abgedanced mit ihr, mit neuen Songs in diesem Sommer.
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0: Und dann wird sie auch noch in 2 Wochen Teil der Halbzeitshow des Finales der Fußball-WM sein. Auch da werden sich alle Blicke auf die Queen of Pop richten. Sie hält die Chartspitze. Beautiful Stranger, Madonna.

Also der Erfolg hält an hier bei 90s, 90s jedenfalls. Ihr seid nach wie vor im Madonna-Fieber. In der letzten Woche an der Chartspitze, diese Woche die Nummer 1 Position behauptet mit Beautiful Stranger. Ihr könnt das entweder ändern oder bestätigen. Natürlich gerne wieder reinklicken in die Sender-App von 90s, 90s oder auf 90s.de euch ins Geschehen einmischen. Ich bin Sebastian, freue mich schon aufs Ergebnis vom nächsten Wochenende und jetzt erstmal weiter durchs 90s, 90s Weekend.

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1: Sonne und Wolken sind gerade ziemlich gemischt unterwegs und später wird es von Westen her immer öfter nass. Ab und zu ist auch mal ein kurzes Gewitter drin. Dazu liegen die Höchstwerte heute meist zwischen 21 und 27 Grad. Morgen im Süden eher sonnig und trocken, sonst viele Wolken mit Schauern und auch mal Regen. Maximal bis 32 Grad.
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4: 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Schönen Sonntag für euch. Ich bin Marco Tristra und wir starten rein in das Restwochenende. Jetzt natürlich auch wieder mit richtig coolen 90ern. Gleich Roxette, Sleeping in My Car. Ich habe Mark Morrison dabei mit Return of the Mac und BG, The Prince of Rap mit Stomp. Und damit geht's los. Und wir schonen uns nicht mit dem Full Party Radio Mix aus 96.

0: verstanden, was ich mit diesem Song sagen wollte. DJ Bobo über Pray.
1: Ja, beim Song Pray ist der Weltverbesserer DJ Bobo ganz, ganz schwer durchgekommen. Für mich war das so eine Art Earth-Song, übersetzt auf Eurodance. Ich habe versucht, in meinen Raps sozialkritische Sachen anzusprechen. Warum ist in anderen Kulturen anderes falsch und hier richtig und umgekehrt? Ich habe versucht, in Eurodance ein bisschen meine weltverbessernde Optik reinzubringen. Am Ende muss man sagen, ich glaube, die Raps sind so schnell, dass gar keiner mitbekommen hat, was ich überhaupt erzähle, aber für mich war es wichtig.
2: Nein.

0: Roxette, Sleepin' in my car, hier bei 90s 90s. Und immer samstags von 8 bis 12 vor meiner Show ist Bürger Lars Dietrich dran, unser Held aus den 90ern. Und er kann unheimlich gut rappen und nimmt immer die Woche der 90er, die genau jetzt quasi passiert ist, und packt das in Wortreime. Hört mal rein.
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1: Der 5.7. und auf den Tag genau heute im Jahr 1999 kündigen die Eurythmics ihre erste Live-Tour seit über 10 Jahren an. Und das in einem wirklich bemerkenswerten Ambiente. Das Duo macht diese Ankündigung nämlich auf dem Greenpeace-Boot Rainbow Warrior, das auf der Themse rumschippert. Insgesamt sind Annie Lennox und Dave Stewart Ende der 90er ziemlich weltretterisch unterwegs. Das Album dieses Jahres heißt Peace, die Single daraus I Saved the World Today. Und die gesamten Einnahmen der Tour sollen dann übrigens auch für den guten Zweck gespendet werden. Und dann haben wir heute noch einen Hip-Hop-Geburtstag zu feiern. Robert Fitzgerald Dix wird heute im Jahr 69 in New York geboren. Ihr kennt ihn wahrscheinlich besser als RZA. RZA ist Teil des Wu-Tang-Clans, der in den 90ern den New Yorker Hip-Hop maßgeblich mitprägt. Das Debütalbum Enter the Wu-Tang gilt bis heute als Hip-Hop-Meilenstein. Glückwunsch also zum Ehrentag heute, RZA. 90s, 90s.
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Oh mein Gott, haben wir früher viel Genesis gehört, oder? Immer rein die Kassetten und dann auf dem Walkman mit Kabel, richtig schön wie früher. Also Genesis, Jesus He Knows Me aus 91, da packen wir jetzt nochmal 7 Jahre drauf, denn Alice DJ kam um die Ecke mit Better Off Alone und das ist ein Song aus unserem 90s Ibiza Radio und da gibt's ja kaum einen Song, der mehr Euphorie der späten 90er gut einfängt. Diese Melodie, diese Leichtigkeit und dieses sofortige Glücksgefühl, Endorphine kommen vorbei. Genau dafür war ja Ibiza damals bekannt. Also mach das mal an, unser 90s Ibiza Radio in App und Web. Und hier sind sie jetzt. Alice DJ, Better Off Alone.

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1: Viele Wolken sind heute Mittag unterwegs, dazu kommt immer öfter Regen runter. Vereinzelt ist auch mal ein kurzes Gewitter drin, nur im Südwesten gibt's deutlich mehr Sonne und es bleibt trocken. Die Höchstwerte liegen heute zwischen 20 und 30 Grad. Morgen dann geteilt, im Südwesten sonnig und warm bis maximal 32 Grad, sonst viele Wolken und immer mal wieder Regen.
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3: 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Rein in die 13 Uhr Stunde und natürlich ins Restwochenende mit Marco Tristram hier am Mikrofon. Gleich der absolute Song zum Mitsingen für alle. Wir haben den Text niemals auswendig gelernt, komischerweise können wir ihn aber alle. Aus 95, Oasis, Wonderwall. Vorher gibt's Seal mit Crazy aus 1990. Das ist auch crazy, weil da war ich gerade erst 18 Jahre alt. Richtig krass. Und MC Saw und Ariel McCoy machen den Anfang jetzt mit Automatic Lover, Call for Love aus 94.

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3: Waren bei den Gallagher-Brüdern Anfang der 90er an der Tagesordnung. Noel beschreibt die Phase als eine schwarze Zeit. Nur mit der Unterstützung seiner damaligen Freundin schaffte er es wieder clean zu werden. Er nennt sie in der schwierigen Zeit seine persönliche Wonderwall. Davon inspiriert entsteht der größte aller Oasis-Songs.
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0: Travel to Romantis, Ace of Base. Ja, also ich würde ja gerne irgendwo hin traveln, aber die Urlaube sind ja so teuer geworden, das gibt's doch gar nicht. So, jetzt wollen wir uns aber wieder der Musik widmen. Stellt euch vor, ihr hättet eine Schublade, die ihr aufziehen könnt, und da drin ist eine Erfolgsformel für ganz besondere Tracks, die abgehen in den Charts. So ähnlich ist es in der nächsten Folge von diesem hier.
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0: Ja, und darin nimmt Tom Wax diesen Song von Captain Hollywood Project auseinander. More and More. Und der Mann, der mit Hitgarantie dieses Ding geschrieben hat, heißt Nosy Katzmann. Tom, erzähl mal, was hast du rausgefunden?
2: Ganz genau, Singer, Songwriter, Komponist und Hitgarant. Mhm. Nosy Katzmann war in den 90ern so gefühlt an fast allen Nummer 1 Hits mit beteiligt. Ride in the Night zum Beispiel von Jim & Spoon, Mr. Vain von Culture Beat und natürlich auch an More and More vom Captain Hollywood Project. Also sein Rezept war so simple Lead-Melodie aus 3 Akkorden, griffiger Text, eine gute Sängerin und Rapper mit dazu und fertig ist der Hit. Die 3 Akkorde bei More and More, die klingen dann so. Die laufen immer und immer wieder auf Repeat. Alle 4 Sekunden geht's von vorne los. Dann kommen noch Bass und die Riffmelodie dazu und natürlich so ein paar Schlagzeugelemente für den Beat. Klingt am Ende dann so. Das jetzt einfach hintereinander weg. Alle 4 Sekunden geht's von vorne los. Und je länger man das hört, desto mehr lullen die euch ein. So ein bisschen wie bei einer Art Hypnose. Du wirst da so reingezogen in diesen Groove und kannst dich irgendwann nicht mehr entziehen. Tja, und das ist Nosy Katzmanns Hitformel für More and More. Natürlich gibt's noch mehr zu entdecken zu diesem Song. Checkt dafür die komplette Folge Decoded.
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by Loonies. I Got Five on It. Reingevotet von Elise.

Die schönsten Sachen im Leben sind gratis für euch. Deshalb haben wir gleich auch Luther Vandross und Janet Jackson für euch. The best things in life are free. Wie die Mucke hier bei 90s 90s. Und los geht's mit Undercover. Hier ist Baker Street.

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Noch hat er gut singen, der Enrique Iglesias, Rhythm Divine hier bei 90s. Aber warte mal bis morgen Abend, wenn das WM-Spiel gegen Portugal ist im Achtelfinale. Dann wird's aber auf jeden Fall heftig. So, jetzt habe ich eine echte Freude für mich, denn ich spiele den Wu-Tang Clan mit einem richtig klasse Song, nämlich Cream. Cash Rules Everything Around Me aus 94, weil RZA hat nämlich Geburtstag. Er wird 57 Jahre alt vom Wu-Tang Clan und deshalb wollen wir ihm hier herzlich mit gratulieren. Und ich werde das Ding jetzt auch mal ganz laut aufmachen. Das ist aus unserem 90s Rap Radio und das ist genau mein Ding. Meine Wurzeln in den 90ern waren natürlich komplett mit Rap gefüllt. Viel Spaß jetzt mit dem Wu-Tang Clan mit Cream aus 94 im Original Mix.

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1: Im Studio Eileen Schallhorn. In Erfurt geht heute der AfD-Bundesparteitag zu Ende. Zum Abschluss sprechen die Parteichefs Weidel und Kopalla. Beide wurden gestern im Amt bestätigt. Begleitet wurde der Parteitag von Protesten zehntausender Menschen. Größere Zwischenfälle blieben laut Polizei bisher aus. Um die Ostflanke der NATO zu verstärken, baut die Bundeswehr eine Litauen-Brigade auf. Verteidigungsminister Pistorius rechnet damit, dass nicht genug Freiwillige zusammenkommen. Das hat er der Bild am Sonntag gesagt. Heißt, es müssen Soldaten verpflichtet werden, nach Litauen zu gehen. 4 von 10 Arbeitnehmern in Deutschland glauben nicht, dass sie ihren Job bis zur Rente ausüben können. Das zeigt eine Umfrage im Auftrag des Deutschen Gewerkschaftsbundes, schreiben die Funke-Zeitungen. Im Handwerk, in der Pflege und anderen körperlich und psychisch belastenden Berufen ist es sogar jeder Zweite. Alkohol, Tabak und zuckerhaltige Getränke sollen stärker besteuert werden. Das fordert die Bundesärztekammer. Die Bundesregierung will in dem Bereich einige Steuern erhöhen. Das geht aus Sicht der Ärzte aber nicht weit genug. Auch Bier und Wein müssten einbezogen werden, heißt es.
0: Das ist das Wichtigste für den Moment. 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
2: Viele Wolken sind heute Mittag unterwegs, dazu kommt immer öfter Regen runter. Vereinzelt ist auch mal ein kurzes Gewitter drin, nur im Südwesten gibt's deutlich mehr Sonne und es bleibt trocken. Die Höchstwerte liegen heute zwischen 20 und 30 Grad. Morgen dann geteilt, im Südwesten sonnig und warm bis maximal 32 Grad, sonst viele Wolken und immer mal wieder Regen.
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5: 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Rein in die 14 Uhr Stunde. Schönen Sonntag für euch. Ich bin Marco Tristram und als ich 20 Jahre alt war, das war 1992, da sind wir so abgegangen auf einen Song. Bei uns in der Disco, ich komme oben aus dem Norden, bei Wilhelmshaven bei der Nordsee, und da gab es eine Disco, die hieß Watt. Und da sind alle hingetigert und genau dieses Ding haben wir dort auf dem Dancefloor richtig abgefeiert. Snap mit Rhythm is a Dancer. Ganz genau heute vor 34 Jahren rausgekommen, das Brett Nummer 1 in den Charts, und wir feiern es noch heute. Viel Spaß und auf geht's!

0: Collins lässt sich von nichts aufhalten. Mola Adebisi über Genesis. I can't dance.
1: Der Leadsänger Phil Collins, das war natürlich eines der tollen Interviews, die ich geführt habe. Und ich erinnere mich da so lebhaft dran, weil an dem Tag hatten wir ein Interview mit Mr. President und Phil Collins. Und Viva hat einen Fehler gemacht und hatte die beide Künstler nicht am Flughafen abgeholt. Und dann hat Mr. President einen Riesenaufstand gemacht, die haben einen Flug zurückgebucht und Drama, da musste dann der Chef von unserer Plattenfirma, also von der Plattenfirma, dann mit dem Chef von Viva gesprochen. Das war dann schon Top-Thema und wegen der Sendung, alles ging hin und her. Derweil kam ein kleiner Mann mit Koffer, der stand dann zwischen den Kindern vorne vor der Tür und da sagt der Security, du, da steht jemand zwischen den Kindern, der sieht ein bisschen aus wie Phil Collins, ist zufälligerweise Phil Collins heute in der Sendung. Und dann haben wir ganz vergessen, dass wir Phil Collins natürlich auch nicht abgeholt hatten. Und der hatte sich einfach ein Taxi genommen. Also der Weltstar hat sich einfach ein Taxi genommen und gesagt, ob der Taxifahrer weiß, wo Viva TV ist. Sagen die, ja, und ist er hingefahren. Hat er irgendwie, weiß ich, 20 Mark bezahlt und stand dann vor dem Studio. 90.

richtig lässige Single. Will Smith mit Getting Jiggy With It hier bei 90s 90s. Und morgen in der Morning Show haben wir hohen Besuch, nämlich T7 von dieser Band hier. Mr. President wird am Start sein. Einschalten ab 7 Uhr im Rob Green Morning. Und dann wird er erstmal ein schönes Gespräch mit T7 führen, wie sie denn auch überhaupt zur Musik gekommen ist. Weil ich meine nämlich zu erinnern, dass sie da erst 14 war. Jetzt Crystal Waters, Gypsy Woman. Oh, das Song ist so cool. Da sind wir abgegangen, 1991 im Club. Damals hieß das aber noch Disco.

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1: Der 5.7. und auf den Tag genau heute im Jahr 1999 kündigen die Eurythmics ihre erste Live-Tour seit über 10 Jahren an. Und das in einem wirklich bemerkenswerten Ambiente. Das Duo macht diese Ankündigung nämlich auf dem Greenpeace-Boot Rainbow Warrior, das auf der Themse rumschippert. Insgesamt sind Annie Lennox und Dave Stewart Ende der 90er ziemlich weltretterisch unterwegs. Das Album dieses Jahres heißt Peace, die Single daraus I Saved the World Today. Und die gesamten Einnahmen der Tour sollen dann übrigens auch für den guten Zweck gespendet werden. Und dann haben wir heute noch einen Hip-Hop-Geburtstag zu feiern. Robert Fitzgerald Dix wird heute im Jahr 69 in New York geboren. Ihr kennt ihn wahrscheinlich besser als RZA. RZA ist Teil des Wu-Tang-Clans, der in den 90ern den New Yorker Hip-Hop maßgeblich mitprägt. Das Debütalbum Enter the Wu-Tang gilt bis heute als Hip-Hop-Meilenstein. Glückwunsch also zum Ehrentag heute, RZA. 90s.
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die Backstreet Boys, Get Down, You're the One for Me. Ja, und die sind natürlich auch the ones for us, denn wir stehen auf die 90er und da hab ich natürlich auch wieder was im Köcher jetzt für euch. Aus 95 feiern wir mal das 90s Summer Hits Radio in App und Web. Ich hoffe, ihr habt den Dance-Move noch drauf. Da muss man ja die Arme so nach vorne klappen und dann so über Kreuz machen und irgendwann so einen Hüftschwung nach unten. Hier sind Los Del Rio mit Hey Macarena, I...

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1: Im Studio Eileen Schallhorn. Verteidigungsminister Pistorius geht davon aus, dass für die Litauen-Brigade auch Soldatinnen und Soldaten verpflichtet werden müssen. Das hat er der Bild am Sonntag gesagt. Bisher konnte die Mehrzahl der Dienstposten mühelos mit Freiwilligen besetzt werden, so Pistorius. Das wird aber nicht reichen. 4 von 10 Arbeitnehmern in Deutschland glauben nicht, dass sie ihren Job bis zur Rente ausüben können. Das zeigt eine Umfrage im Auftrag des Deutschen Gewerkschaftsbundes, schreiben die Funke-Zeitungen. Im Handwerk, in der Pflege und anderen körperlich und psychisch belastenden Berufen ist es sogar jeder Zweite. Die AfD setzt ihren Parteitag in Erfurt heute fort. Auf dem Plan stehen kleinere Themen, etwa die Wahl von Ersatzrichtern für das parteiinterne Gericht. Gestern waren die Parteichefs Weidel und Krupalla im Amt bestätigt worden. Zehntausende Menschen hatten in Erfurt gegen die AfD demonstriert. Brasilien gegen Norwegen. Das ist das nächste Duell bei der Fußball-WM. Für beide geht's in der Nacht um den Einzug ins Viertelfinale. Danach kommt's zum Duell von England und Mexiko. Die ersten beiden Viertelfinalteilnehmer der WM stehen bereits fest. Es sind Marokko und Frankreich.
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2: Wolkig ist es gerade in vielen Ecken und später wird es von Westen her öfter nass. Vereinzelt ist auch mal ein kurzes Gewitter drin. Im Südwesten bleibt es dagegen freundlich mit viel Sonne und trocken. Die aktuellen Höchstwerte liegen zwischen 20 und 30 Grad. Morgen dann zweigeteilt. Im Süden und Südwesten wieder sonnig, sonst eher viele Wolken mit Schauern, maximal bis 32 Grad.
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5: 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Rein in die 15 Uhr Stunde, schönen Sonntag. Ich bin Marco Tristram, jetzt gleich mit Labouche, Sweet Dreams aus 94. Janet Jackson gibt's vorher mit Oops Now. Und außerdem Mr. President. Und das ist auch gut, denn dann kann ich gleich darüber erzählen. Denn morgen ist T7 von Mr. President bei Rob Green in der Morning Show zum Interview. Ab 7 Uhr geht's los. Unbedingt einschalten auf dem Weg zur Arbeit. Beim Toast schmieren, beim Zähneputzen, was auch immer ihr morgen um 7 macht. Ich freue mich drauf. Also jetzt I Give You My Heart. Los geht's.

0: 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Sweet Dreams. La Bouche. La Bouche.
1: Thornton kommt mit nur $15 in der Tasche nach Deutschland. Zunächst arbeitet sie für ein kleines Plattenstudio und singt Demosongs ein. Es dauert aber nicht mehr lange, bis Melanies außergewöhnliche Stimme auffällt und schnell wird klar, diese Frau muss vom Background ins Rampenlicht. Gleich ihr erster eigener Song, stürmt die Charts, kennen wir alle, Sweet Dreams. 90s, 90s.

0: Doggy Dog. Oh my God, ist der Song cool. Snoop Doggy Dog, Who Am I? Das habe ich auch noch auf CD bei mir im Schrank und die werden auch niemals weggegeben oder verkauft. Ich habe sogar letztens auf dem Flohmarkt das legendäre Dr. Dre The Chronic Album gefunden für 1 Euro. Hab's trotzdem nochmal mitgenommen, obwohl ich's im Schrank habe, falls meins mal kaputt geht.
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0: Und jetzt nehmen wir mal genau diese Songs auseinander, die uns so viel Freude bereiten. Was ist denn die Erfolgsformel dahinter? Da haben wir natürlich einen Mann, der bei uns DJ ist und natürlich die elektronische Musik richtig auswendig kann. Tom Wax. Und er hat sich diesmal auch Hilfe geholt. Und zwar von einem Host, der auch richtig coole Songs machen kann. Nämlich mit Hitgarantie. Nosy Katzmann. Oder Tom? Sieht das so aus, oder?
2: Ganz genau. Singer, Songwriter, Komponist und Hitgarant. Nosy Katzmann war in den 90ern so gefühlt an fast allen Nummer 1 Hits mitbeteiligt. Ride in the Night zum Beispiel von Jim and Spoon, Mr. Vain von Culture Beat und natürlich auch an More and More vom Captain Hollywood Project. Sein Rezept war so simple Lead-Melodie aus 3 Akkorden, griffiger Text, eine gute Sängerin und Rapper mit dazu und fertig ist der Hit. Die 3 Akkorde bei More and More, die klingen dann so. Laufen immer und immer wieder auf Repeat. Alle 4 Sekunden geht's von vorne los. Dann kommen noch Bass und die Riffmelodie dazu und natürlich so ein paar Schlagzeugelemente für den Beat. Klingt am Ende dann so. Das jetzt einfach hintereinander weg. Alle 4 Sekunden geht's von vorne los. Und je länger man das hört, desto mehr lullen die euch ein. So ein bisschen wie bei einer Art Hypnose. 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Tja, und das ist Nosy Katzmanns Hitformel für More and More. 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

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Das sind unsere Favorites für den Sommer. Backstreet Boys. Gigi D'Agostino. Und neu dabei Green Day. When I Come Around. Angebotet von Jenny aus Dortmund über 90s Instagram.

1993 war ich das letzte Mal tatsächlich in New York, damals sogar noch auf dem World Trade Center drauf. Und auf meiner Bucketlist wird auf jeden Fall nochmal ein Besuch von New York jetzt in der Neuzeit sein. Und dann gehe ich zu dem Frühstückslokal. Da gibt es nämlich bei Tiffany's tatsächlich einen Bereich, wo man schön Breakfast at Tiffany's abfeiern kann. Und hier ist der Song dazu. Deep Blue Something bei 90s.

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Schönen Sonntag für euch mit One and One von Robert Miles und Maria Naylor aus 96. Jetzt habe ich einen Song, der 2 Jahre später rauskam und richtig mit handgemachter Musik ist. Da gibt's Schlagzeug, Bass, Gitarre und coolen Sänger. Lenny Kravitz, Fly Away aus unserem 90s Rock Radio. Das kriegt ihr in App und Web.

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1: Im Studio Eileen Schallhorn. Um die Ostflanke der NATO zu verstärken, baut die Bundeswehr eine Litauen-Brigade auf. Verteidigungsminister Pistorius rechnet damit, dass nicht genug Freiwillige zusammenkommen. Das hat er der Bild am Sonntag gesagt. Heißt, es müssen Soldaten verpflichtet werden, nach Litauen zu gehen. Am Ende des Bundesparteitages in Erfurt hat die AfD-Spitze klare Ziele formuliert. Man will raus aus der Opposition und rein in die Regierungsverantwortung. AfD-Chef Chrupalla gab Siege bei den anstehenden Landtagswahlen als Ziel aus, sprach aber auch über den Bund. Co-Chefin Weidel blies ins gleiche Horn. 4 von 10 Arbeitnehmern in Deutschland glauben nicht, dass sie ihren Job bis zur Rente ausüben können. Das zeigt eine Umfrage im Auftrag des Deutschen Gewerkschaftsbundes, schreiben die Funke-Zeitungen. Im Handwerk, in der Pflege und anderen körperlich und psychisch belastenden Berufen ist es sogar jeder Zweite. Alkohol, Tabak und zuckerhaltige Getränke sollen stärker besteuert werden. Das fordert die Bundesärztekammer. Die Bundesregierung will in dem Bereich einige Steuern erhöhen. Das geht aus Sicht der Ärzte aber nicht weit genug. Auch Bier und Wein müssten einbezogen werden, heißt es.
0: Das ist das Wichtigste für den Moment. 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
2: Wolkig ist es gerade in vielen Ecken und später wird es von Westen her öfter nass. Vereinzelt ist auch mal ein kurzes Gewitter drin. Im Südwesten bleibt es dagegen freundlich mit viel Sonne und trocken. Die aktuellen Höchstwerte liegen zwischen 20 und 30 Grad. Morgen dann zweigeteilt. Im Süden und Südwesten wieder sonnig, sonst eher viele Wolken mit Schauern, maximal bis 32 Grad.
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5: 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Wir haben sie alle im Gepäck, gleich zum Beispiel Texas mit Inner Smile aus 2000. Michael Jackson, der King of Pop, kommt rein mit They Don't Care About Us aus 95. Oh, einen schönen Sommerhit habe ich noch. Luna mit Bailando gleich zum Abgehen aus 98. Und los geht's mit den Red Hot Chili Peppers. Scar Tissue, Gesundheit, aus 99 mit Marco Tristram.

0: Beat war so gut, den musste ich auch für meinen Song nehmen. Adel Tawil über Michael Jackson, They Don't Care About Us.
1: Wie er da mit den Trommeln in Brasilien, da wie die abgehen in den Favelas. Ich habe das Video geliebt, habe ich direkt als Inspiration genommen und diesen selben Groove bei dem Song Stadt mit Cassandra Steen. Da muss man mal drauf achten. Das ist quasi derselbe Beat.

Super schöne Sänger, Inner Smile von Texas, hier bei 90s 90s. Morgen erwarten wir hohen Besuch bei Rob Green in der Morning Show. T7 von Mr. President wird zum Interview da sein. Ab 7 Uhr geht's los. Ich habe Rob auch schon mal ein paar Fragen rüber gemailt. Vielleicht kann er sie ja morgen mit reinnehmen. Zum Beispiel würde mich interessieren, was ist ihr Sommerhit? Und was hat sie sich denn eigentlich von ihrem ersten Geld als Künstlerin damals in den 90ern gekauft? Also, morgen früh geht's los. Ab 7 Uhr hier bei 90s 90s T7 bei Rob Green im Interview. Und hier sind Aqua.

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1: Der 5.7. und auf den Tag genau heute im Jahr 1999 kündigen die Eurythmics ihre erste Live-Tour seit über 10 Jahren an. Und das in einem wirklich bemerkenswerten Ambiente. Das Duo macht diese Ankündigung nämlich auf dem Greenpeace-Boot Rainbow Warrior, das auf der Themse rumschippert. Insgesamt sind Annie Lennox und Dave Stewart Ende der 90er ziemlich weltretterisch unterwegs. Das Album dieses Jahres heißt Peace, die Single daraus I Saved the World Today. Und die gesamten Einnahmen der Tour sollen dann übrigens auch für den guten Zweck gespendet werden. Und dann haben wir heute noch einen Hip-Hop-Geburtstag zu feiern. Robert Fitzgerald Dix wird heute im Jahr 69 in New York geboren. Ihr kennt ihn wahrscheinlich besser als RZA. RZA ist Teil des Wu-Tang-Clans, der in den 90ern den New Yorker Hip-Hop maßgeblich mitprägt. Das Debütalbum Enter the Wu-Tang gilt bis heute als Hip-Hop-Meilenstein. Glückwunsch also zum Ehrentag heute, RZA. 90s, 90s.
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Der Mann mit dem Knoten in der Zunge ist Scatman John. Scatman, ski, babob, da, dobbob. Das kann man kaum lesen, er kann das rappen. Obwohl er ja auch ein Stotterer ist und mit dieser Musik hat er sein Stottern überwunden. Richtig cool. Jetzt welche, die auch ordentlich Wortreime drauf haben, nämlich Rödelheim Hartreim-Projekt aus unserem 90s deutschen Hip-Hop-Radio. In App und Web könnt ihr es selbst einschalten. Viel Spaß jetzt mit Reime aus 94 und danach mit Mr. George hier on air. Ich bin Marco Tristram. Wir hören uns wieder morgen ab 6 Uhr bei 90s Zeros.

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1: Im Studio Eileen Schallhorn. Verteidigungsminister Pistorius geht davon aus, dass für die Litauen-Brigade auch Soldatinnen und Soldaten verpflichtet werden müssen. Das hat er der Bild am Sonntag gesagt. Bisher konnte die Mehrzahl der Dienstposten mühelos mit Freiwilligen besetzt werden, so Pistorius. Das wird aber nicht reichen. Die AfD-Spitze hat zum Abschluss des Bundesparteitags in Erfurt ihren Machtanspruch bekräftigt. Man will raus aus der Opposition und rein in Regierungen. Zunächst geht es der AfD-Spitze um die Landtagswahlen, später auch um den Bund. Beim Parteitag gab es Proteste von zehntausenden Demonstranten. Die 7 wichtigsten Ölländer wollen wieder mehr Öl fördern. Denn seit dem Rahmenabkommen zwischen den USA und dem Iran kommen wieder mehr Öltanker durch die Straße von Hormuz. Heißt, das geförderte Öl kann auch verschifft werden. Der Ölpreis nähert sich seitdem wieder dem Niveau von vor dem Iran-Krieg an. Erst die Hitze, nun Waldbrände. In Südfrankreich sind hunderte Feuerwehrleute im Einsatz, um einen Brand westlich von Perpignan zu bekämpfen. Auch in der Nähe der bei Touristen beliebten Stadt Thessaloniki im Norden Griechenlands lodert ein Waldbrand.
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2: Mal mehr, mal weniger Wolken sind gerade unterwegs und immer mal kann auch ein Schauer runterkommen. Vereinzelt kracht's mit einem kurzen Gewitter im Süden. Im Nordosten bleibt's dagegen meist trocken. Dazu liegen die Werte aktuell bei etwa 19 bis 23 Grad. Morgen teilen sich Sonne und Wolken das Land. Ab und zu gibt's Schauer und einzelne Gewitter, maximal bis 32 Grad.
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5: 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Na dann, willkommen im ersten Juli-Wochenende. Auch wenn es fast rum ist, es ist immer noch genug Weekend übrig. Sonntagnachmittag, kurz nach 17 Uhr, liebe 90s-Freunde, gleich mit dem Trio schlechthin des soft-kommerziellen Mainstreamingen, und ich meine das sehr positiv, Trance-Sounds. Jam & Spoon, Ride in the Night mit Sängerin Plavka. C-Block ist am Start, aber erstmal DJ Bobo.

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1: Jam and Spoon. Jam and Spoon mischen die 90er Dance-Szene auf. Doch ihr größter Hit basiert eigentlich auf einem klassischen Gitarrenstück. Right in the Night wird 1993 zum Überraschungserfolg. Erst sind sie unsicher, ob der Song zu ihrem Underground-Image passt, dann erobert er die Charts. 90s, 90s.

0: Gap. 90s, Sonntagnachmittag im Wochenendendspurt. Und vielleicht habt ihr den Start ins Wochenende gestern früh mitbekommen mit unserem Kollegen Bürger Lars Dietrich. Gerne mal fürs nächste Wochenende eintackern. Hier nochmal sein ganz spezieller Wochenrückblick in die 90s.
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der gute Stone Mick Jagger ist in den 90s aktiv. Sweet Thing hier auf 90s am Sonntagnachmittag oder frühen Abend. Jetzt für euch mit einem Song aus unserem 90s Summer Hit Radio online und in der App. Da findet ihr noch viel mehr Sommerstimmung, aber dieser Song, der ist mir damals 1992 so auf den Senkel gegangen. 3 Millionen Mal gefühlt lief er am Tag. Mittlerweile liebe ich ihn schon wieder. Inner Circle, Sweat.

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1: Im Studio Eileen Schallhorn. Verteidigungsminister Pistorius geht davon aus, dass für die Litauen-Brigade auch Soldatinnen und Soldaten verpflichtet werden müssen. Das hat er der Bild am Sonntag gesagt. Bisher konnte die Mehrzahl der Dienstposten mühelos mit Freiwilligen besetzt werden, so Pistorius. Das wird aber nicht reichen. Am Ende des Bundesparteitages in Erfurt hat die AfD-Spitze klare Ziele formuliert. Man will raus aus der Opposition und rein in die Regierungsverantwortung. AfD-Chef Chrupalla gab Siege bei den anstehenden Landtagswahl als Ziel aus, sprach aber auch über den Bund. Co-Chefin Weidel blies ins gleiche Horn. Rund 1,5 Millionen Menschen sind in Köln laut Veranstaltern für die Rechte von queeren Menschen auf die Straße gegangen. Allein an der bunten Parade zum Christopher Street Day nahmen 100 Wagen und 60.000 Menschen teil. Der CSD in Köln gehört zu den größten in Europa. Brasilien gegen Norwegen. Das ist das nächste Duell bei der Fußball-WM. Für beide geht's in der Nacht um den Einzug ins Viertelfinale. Danach kommt's zum Duell von England und Mexiko. Die ersten beiden Viertelfinalteilnehmer der WM stehen bereits fest. Es sind Marokko und Frankreich.
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2: Wolkig geht's durch den Abend, dazu kann's immer mal regnen. Im Süden ist auch mal ein kurzes Gewitter drin und vereinzelt gibt's Sturmböen. In der Nacht bleiben vor allem im Südosten viele Wolken mit Regen. Die Tiefstwerte liegen zwischen 16 und 10 Grad. Morgen dann ein klarer Kontrast. In der Nordosthälfte viele Wolken mit Schauern und Gewittern, sonst oft sonnig und trocken, maximal bis 32 Grad.
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5: 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Am Sonntagabend, kurz nach 18 Uhr, ich bin George, grüße euch. Jetzt mit einem Track, der heute vor 34 Jahren rauskam. Eine Hymne, eine Krönung des Eurodance. Checkt auch gerne die Story dazu auf 90s90s.de. Snap, Rhythm is a Dancer. Was Michael Münzing und Luca Ancelotti damals geschaffen haben, ist legendär. Und die Stimme von Fair Austin, Hammer. Wie auch Turbo B als Rapper, der eigentlich gar nicht mitmachen wollte. Aber jetzt der Track dazu, Rhythm is a Dancer.

0: musikalische Initialzündung für mich als Sängerin. Silbermond-Frontfrau Stefanie Kloß über Alanis Morissette, Ironic.
1: Das hat mich als Sängerin tatsächlich unglaublich geprägt. Ich habe mir diese Stimme als Vorbild genommen, habe das nachgemacht, habe das tatsächlich für mich als musikalischen Leitfaden genommen. Ne? Bevor ich angefangen habe, mich selbst irgendwie zu finden und meine eigene Stimme irgendwie zu benutzen. Und das hat mir aber unglaublich geholfen. Ich glaube, jeder braucht am Anfang erstmal jemanden, an den er sich halten kann, ne? Wo man irgendwie einen Startpunkt findet. Und das war bei mir Alanis Morissette, das werde ich nie vergessen. 90s, 90s.

0: 90s, 90s am frühen Sonntagabend. Ich bin George, grüße euch. Und wir schauen mit euch hinter die Kulissen in die Geheimnisse der 90er-Hits. Heute geht es um diesen weltberühmten Hit. Ganz klar, More and More, Captain Hollywood Project.
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0: Ja, so hört ihr die 90er-Tracks nochmal ganz neu, mit einem völlig anderen Background und Feeling. Und auch die neue Folge ist wieder sehr spannend. Stellt euch vor, ihr habt eine Erfolgsformel in der Schublade liegen, die jeden Track garantiert zu Nummer 1 Hit macht. Tom Wax, unser Mann für elektronische Musik hier bei 90s, 90s und der Host von Decoded, hat diesen Mann gefunden. In Folge 6 unserer neuen YouTube-Serie Decoded nimmt Tom den Song More and More von Captain Hollywood Project auseinander und er hat den Mann eben gefunden mit der Hit-Garantie. Noisy Cutsman.
2: Tom, ganz genau. Singer, Songwriter, Komponist und Hit-Garant. Noisy Cutsman war in den 90ern so gefühlt an fast allen Nummer 1-Hits mitbeteiligt. Ride in the Night zum Beispiel von Jim & Spoon, Mr. Vain von Culture Beat und natürlich auch an More and More vom Captain Hollywood Project. Sein Rezept war so simple Lead-Melodie aus 3 Akkorden, griffiger Text, eine gute Sängerin und Rapper mit dazu und fertig ist der Hit. Die 3 Akkorde bei More and More, die klingen dann so. Die laufen immer und immer wieder auf Repeat. Alle 4 Sekunden geht's von vorne los. Dann kommen noch Bass und die Riffmelodie dazu und natürlich so ein paar Schlagzeugelemente für den Beat. Klingt am Ende dann so. Das jetzt einfach hintereinander weg, alle 4 Sekunden geht's von vorne los. Und je länger man das hört, desto mehr lullen die euch ein. So ein bisschen wie bei einer Art Hypnose. Du wirst da so reingezogen in diesen Groove und kannst dich irgendwann nicht mehr entziehen. Tja, und das ist Noisy Cutsmans Hitformel für More and More. Natürlich gibt's noch mehr zu entdecken zu diesem Song. Checkt dafür die komplette Folge Decoded.
0: Ab sofort online auf dem 90s 90s YouTube-Channel. Alle Infos natürlich auch immer für euch auf 90s90s.de und jetzt weiter mit ATB.

neu dabei, Olive, You're Not Alone. Voted von Anita aus München über 90s Instagram.

weltretterisch unterwegs. Das Album dieses Jahres heißt Peace, die Single daraus I Saved the World Today. Und die gesamten Einnahmen der Tour sollen dann übrigens auch für den guten Zweck gespendet werden. Und dann haben wir heute noch einen Hip-Hop-Geburtstag zu feiern. Robert Fitzgerald Dix wird heute im Jahr 69 in New York geboren. Ihr kennt ihn wahrscheinlich besser als RZA. RZA ist Teil des Wu-Tang-Clans, der in den 90ern den New Yorker Hip-Hop maßgeblich mitprägt. Das Debütalbum Enter the Wu-Tang gilt bis heute als Hip-Hop-Meilenstein. Glückwunsch also zum Ehrentag heute, RZA. 90s. 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

90s, 90s, jetzt mit Musik aus unserem Hip-Hop- und Rap-Radio online und in App. Und da sagen wir auch Happy Birthday Razer, wie wir immer zu sagen pflegten, vom Wu-Tang-Clan ist nämlich 57 heute geworden. Und Musik aus unserem Hip-Hop-Radio.

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1: Im Studio Eileen Schallhorn. Am Ende des Bundesparteitages in Erfurt hat die AfD-Spitze klare Ziele formuliert. Man will raus aus der Opposition und rein in die Regierungsverantwortung. AfD-Chef Chrupalla gab Siege bei den anstehenden Landtagswahlen als Ziel aus, sprach aber auch über den Bund. Co-Chefin Weidel blies ins gleiche Horn. Verteidigungsminister Pistorius geht davon aus, dass für die Litauen-Brigade auch Soldatinnen und Soldaten verpflichtet werden müssen. Das hat er der Bild am Sonntag gesagt. Bisher konnte die Mehrzahl der Dienstposten mühelos mit Freiwilligen besetzt werden, so Pistorius. Das wird aber nicht reichen. Alkohol, Tabak und zuckerhaltige Getränke sollen stärker besteuert werden. Das fordert die Bundesärztekammer. Die Bundesregierung will in dem Bereich einige Steuern erhöhen. Das geht aus Sicht der Ärzte aber nicht weit genug. Auch Bier und Wein müssten einbezogen werden, heißt es. Bei der Fußball-WM geht's um die nächsten Viertelfinal-Tickets. Brasilien und Norwegen treffen in der Nacht im Achtelfinale aufeinander. Am frühen Morgen unserer Zeit gibt's dann das Duell von Mexiko und England. Marokko und Frankreich stehen bereits als erste Viertelfinalisten fest.
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2: Wolkig geht's durch den Abend, dazu kann's immer mal regnen. Im Süden ist auch mal ein kurzes Gewitter drin und vereinzelt gibt's Sturmböen. In der Nacht bleiben vor allem im Südosten viele Wolken mit Regen. Die Tiefstwerte liegen zwischen 16 und 10 Grad. Morgen dann ein klarer Kontrast. In der Nordosthälfte viele Wolken mit Schauern und Gewittern, sonst oft sonnig und trocken, maximal bis 32 Grad.
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5: 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Kurz nach 19 Uhr, seid gegrüßt, ihr Lieben, hier bei 90s. Ich bin George, habe für euch gleich den Song von Depeche Mode überhaupt, bei dem alle mitsingen im Konzert. Ein Evergreen schlechthin, der das 90er Jahrzehnt von Beginn an geprägt hat. Enjoy the Silence. Außerdem mit dabei Tupac und Dr. Dre und den Start machen. M and People.

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Enjoy the silence. Depeche Mode.

von Depeche Mode das erste Demo von Enjoy the Silence vorstellt, da ist der Song noch eine Ballade. Doch Bandkollege Alan Wilder erkennt das Potenzial des Stücks und macht daraus eine schnellere Version. Martin bleibt zwar skeptisch, wird aber dann von diesem Riesenerfolg des Songs überzeugt. Nochmal Glück gehabt. 90s.

90s, 90s am Sonntagabend. Ich bin George. Dicken Gruß und morgen ein wahres Highlight bei Kollege Rob Green in der Morning Show. Spätestens bitte um 7 einschalten, denn T7 von Mr. President wird am Start sein. Mein Lieblingstrack von Mr. President ist ja dieser hier. Natürlich gab es noch viel, viel mehr, Coco Jumbo und so weiter und so fort. Und vor allem die Stimme von T7 prägte ja den Sound von Mr. President. Wie alles losging, die Zeit danach und ihr Comeback jetzt und wer weiß, was sonst noch, erfahren wir alles morgen früh ab 7 bei Rob Green in der Morning Show hier bei 90s. Natürlich dürft ihr auch schon früher einschalten. Jetzt

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Ach, der gute Mitch, your legendär Breathe hier auf 90s. Er ist übrigens nächstes Jahr im Winter, also Richtung Frühjahr, im März, zum Beispiel am 3. März in Berlin unterwegs, groß auf Tour in Deutschland. Infos zu euren Stars findet ihr auch jederzeit online auf 90s90s.de und auch in der App findet ihr zum Beispiel unser Love Radio. Daraus jetzt Sixpence None the Richer.

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1: Im Studio Eileen Schallhorn. Beim Thema Krankschreibung rudern Union und SPD wieder zurück. Die Anforderung, die AU bereits am ersten Tag vorlegen zu müssen, könne auch zwischen Tarifparteien oder direkt in den Betrieben anders geregelt werden. Das sagt der SPD-Chef und Finanzminister Lars Klingbeil in der ARD. Verteidigungsminister Pistorius geht davon aus, dass für die Litauen-Brigade auch Soldatinnen und Soldaten verpflichtet werden müssen. Das hatte der Bild am Sonntag gesagt. Bisher konnte die Mehrzahl der Dienstposten mühelos mit Freiwilligen besetzt werden, so Pistorius. Das wird aber nicht reichen. Am Ende des Bundesparteitages in Erfurt hat die AfD-Spitze klare Ziele formuliert. Man will raus aus der Opposition und rein in die Regierungsverantwortung. AfD-Chef Chrupalla gab Siege bei den anstehenden Landtagswahlen als Ziel aus, sprach aber auch über den Bund. Co-Chefin Weidel blies ins gleiche Horn. Brasilien gegen Norwegen. Das ist das nächste Duell bei der Fußball-WM. Für beide geht's in der Nacht um den Einzug ins Viertelfinale. Danach kommt's zum Duell von England und Mexiko. Die ersten beiden Viertelfinalteilnehmer der WM stehen bereits fest. Es sind Marokko und Frankreich.
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2: Wolkig geht's durch den Abend, dazu kann's immer mal regnen. Im Süden ist auch mal ein kurzes Gewitter drin und vereinzelt gibt's Sturmböen. In der Nacht bleiben vor allem im Südosten viele Wolken mit Regen. Die Tiefstwerte liegen zwischen 16 und 10 Grad. Morgen dann ein klarer Kontrast. In der Nordosthälfte viele Wolken mit Schauern und Gewittern, sonst oft sonnig und trocken, maximal bis 32 Grad.

0: genialer Song mit genialer Geschichte. Mola Adebisi über Snap the Power.
1: Ist ja eine riesenlange Geschichte. Snap the Power, dass dieser Song überhaupt rausgekommen ist, das ist ja schon der helle Wahnsinn. Der Song ist ja geklaut. Der Beat ist von Mantronics und dieses I've Got the Power ist noch rausgesampelt. Dann haben sie das als Instrumental rausgebracht und dann haben sie den Rap geklaut von Schoolie D. Und dann kam das raus und dann haben die Amerikaner die verklagt und daraufhin ist dann der Turbo B auf den Track gekommen und dann gab es ja diese amerikanische Version von The Power und es gab die europäische Version von The Power. Und die europäische geklaute Version war dann viel, viel erfolgreicher als die amerikanische Version. Das ist jetzt der Hit, den wir kennen. Aber die Geschichte dahinter ist schon sehr, sehr, sehr genial.

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1: Im Studio Eileen Schallhorn. Beim Thema Krankschreibung rudern Union und SPD wieder zurück. Die Anforderung, die AU bereits am ersten Tag vorlegen zu müssen, könne auch zwischen Tarifparteien oder direkt in den Betrieben anders geregelt werden. Das sagt der SPD-Chef und Finanzminister Lars Klingbeil in der ARD. Um die Ostflanke der NATO zu verstärken, baut die Bundeswehr eine Litauen-Brigade auf. Verteidigungsminister Pistorius rechnet damit, dass nicht genug Freiwillige zusammenkommen. Das hat er der Bild am Sonntag gesagt. Heißt, es müssen Soldaten verpflichtet werden, nach Litauen zu gehen. 4 von 10 Arbeitnehmern in Deutschland glauben nicht, dass sie ihren Job bis zur Rente ausüben können. Das zeigt eine Umfrage im Auftrag des Deutschen Gewerkschaftsbundes, schreiben die Funke-Zeitungen. Im Handwerk, in der Pflege und anderen körperlich und psychisch belastenden Berufen ist es sogar jeder Zweite. Bei der Fußball-WM geht's um die nächsten Viertelfinal-Tickets. Brasilien und Norwegen treffen in der Nacht im Achtelfinale aufeinander. Am frühen Morgen unserer Zeit gibt's dann das Duell von Mexiko und England. Marokko und Frankreich stehen bereits als erste Viertelfinalisten fest.
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2: Mal mehr, mal weniger Wolken sind unterwegs und in der Mitte lassen die Schauer eher nach. Während es im Südosten am Abend noch öfter regnet, teils auch mit Gewitter, später wird das weniger. In der Nacht gehen die Temperaturen runter auf 16 bis 10 Grad. Morgen dann zweigeteilt. Richtung Küste weiter viele Wolken und immer wieder Regen. In der Südwesthälfte dagegen sonnig und trocken bei maximal 32 Grad.

0: 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Children. Robert Miles. Robert Miles.
1: Children will Robert Miles nicht nur Musik machen, sondern Leben retten. In den 90ern verunglückten nach Raves in Italien viele Clubgänger im Auto, weil sie durch Tanzen und Drogenkonsum zu aufgekratzt sind. Children soll als ruhiger Rauschmeißer-Song für Entspannung sorgen. Die Idee geht auf und der Track landet in 12 Ländern auf Platz 1 und ist alles andere als ein Rauschmeißer-Song. 90s, 90s, 90s, 90s, 90s, 90s, 90s, 90s. 90s.

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1: Im Studio Cornelius Dreger. Beim Thema Krankschreibung rudern Union und SPD wieder zurück. Die Anforderung, die Arbeitsunfähigkeitsbescheinigung bereits am ersten Tag vorlegen zu müssen, könne auch zwischen Tarifparteien oder direkt in den Betrieben anders geregelt werden, sagt SPD-Chef und Finanzminister Lars Klingbeil in der ARD. Um die Ostflanke der NATO zu verstärken, baut die Bundeswehr eine Litauen-Brigade auf. Verteidigungsminister Pistorius rechnet damit, dass nicht genug Freiwillige zusammenkommen. Das hat er der Bild am Sonntag gesagt. Heißt, es müssen Soldaten verpflichtet werden, nach Litauen zu gehen. Am Ende des Bundesparteitages in Erfurt hat die AfD-Spitze klare Ziele formuliert. Man will raus aus der Opposition und rein in Regierungsverantwortung. Zunächst geht's der AfD um die Landtagswahlen, später auch um den Bund. Am Rande des Parteitags gingen Zehntausende Gegendemonstranten auf die Straße. 4 von 10 Arbeitnehmern in Deutschland glauben nicht, dass sie ihren Job bis zur Rente ausüben können. Das zeigt eine Umfrage im Auftrag des Deutschen Gewerkschaftsbundes, schreiben die Funke-Zeitungen. Im Handwerk, in der Pflege und anderen körperlich und psychisch belastenden Berufen ist es sogar jeder Zweite.
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2: Mal mehr, mal weniger Wolken sind unterwegs und in der Mitte lassen die Schauer eher nach, während es im Südosten am Abend noch öfter regnet, teils auch mit Gewitter, später wird das weniger. In der Nacht gehen die Temperaturen runter auf 16 bis 10 Grad. Morgen dann zweigeteilt. Richtung Küste weiter viele Wolken und immer wieder Regen. In der Südwesthälfte dagegen sonnig und trocken bei maximal 32 Grad.

0: 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Olli P. über Red Hot Chili Peppers, Under the Bridge.
1: Das war mein erster Lieblingssong von den Red Hot Chili Peppers. Und Under the Bridge war eigentlich mal als Gedicht gedacht von Anthony Kiedis, vom Sänger. Der hat dieses Gedicht geschrieben über seine Drogenzeit. Ne? Hat selber früher Drogen konsumiert unter einer Brücke. Und hat ein bisschen versucht mit diesem Gedicht, welches dann zu einem Song wurde, so ein bisschen mit der Drogenzeit aufzuräumen. 90s, 90s.

Sebastian. Das sind unsere Favorites für den Sommer. Backstreet Boys. Gigi D'Agostino. Und neu dabei, Green Day. When I Come Around. Angebotet von Jenny aus Dortmund über 90s Instagram.

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1: Im Studio Cornelius Dreger. Verteidigungsminister Pistorius geht davon aus, dass für die Litauen-Brigade auch Soldatinnen und Soldaten verpflichtet werden müssen. Das hat er der Bild am Sonntag gesagt. Bisher konnte die Mehrzahl der Dienstposten mühelos mit Freiwilligen besetzt werden, so Pistorius. Das wird aber nicht reichen. Beim Thema Krankschreibung rudern Union und SPD wieder zurück. Die Anforderung, die Arbeitsunfähigkeitsbescheinigung bereits am ersten Tag vorlegen zu müssen, könne auch zwischen Tarifparteien oder direkt in den Betrieben anders geregelt werden, sagt SPD-Chef und Finanzminister Lars Klingbeil in der ARD. Die AfD-Spitze hat zum Abschluss des Bundesparteitages in Erfurt ihren Machtanspruch bekräftigt. Man will raus aus der Opposition und rein in Regierungen. Zunächst geht es der AfD-Spitze um die Landtagswahlen, später auch um den Bund. Beim Parteitag gab es Proteste von Zehntausenden Gegendemonstranten. Rund 1,5 Millionen Menschen sind in Köln laut Veranstaltern für die Rechte von queeren Menschen auf die Straße gegangen. Allein an der bunten Parade zum Christopher Street Day nahmen 100 Wagen und 60.000 Menschen teil. Der CSD in Köln gehört zu den größten in Europa.
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2: Mal mehr, mal weniger Wolken sind unterwegs und in der Mitte lassen die Schauer eher nach. Während es im Südosten am Abend noch öfter regnet, teils auch mit Gewitter, später wird das weniger. In der Nacht gehen die Temperaturen runter auf 16 bis 10 Grad. Morgen dann zweigeteilt. Richtung Küste weiter viele Wolken und immer wieder Regen. In der Südwesthälfte dagegen sonnig und trocken bei maximal 32 Grad.

0: 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Gala.
1: Eigentlich studiert Gala Kunst, doch ihre Nebenjobs als Fotografin bringen sie zur Musik. Sie schreibt Freed from Desire und lernt einen DJ kennen. Sie machen einen Deal. Sie macht Fotos von ihm und er verschafft ihr einen Plattenvertrag. 1996 wird der Song zum Eurodance-Hit und später ungewollt zu einer richtigen Stadionhymne.
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0: 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Und neu dabei, Jamiroquai. Virtual Insanity. Eingewortet von Paula aus Berlin über 90s Instagram.
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1: Im Studio Cornelius Dreger. Beim Thema Krankschreibung rudern Union und SPD wieder zurück. Die Anforderung, die Arbeitsunfähigkeitsbescheinigung bereits am ersten Tag vorlegen zu müssen, könne auch zwischen Tarifparteien oder direkt in den Betrieben anders geregelt werden, sagt SPD-Chef und Finanzminister Lars Klingbeil in der ARD. Um die Ostflanke der NATO zu verstärken, baut die Bundeswehr eine Litauen-Brigade auf. Verteidigungsminister Pistorius rechnet damit, dass nicht genug Freiwillige zusammenkommen. Das hat er der Bild am Sonntag gesagt. Heißt, es müssen Soldaten verpflichtet werden, nach Litauen zu gehen. Am Ende des Bundesparteitages in Erfurt hat die AfD-Spitze klare Ziele formuliert. Man will raus aus der Opposition und rein in Regierungsverantwortung. Zunächst geht's der AfD um die Landtagswahlen, später auch um den Bund. Am Rande des Parteitags gingen Zehntausende Gegendemonstranten auf die Straße. Die 7 wichtigsten Ölländer wollen wieder mehr Öl fördern, denn seit dem Rahmenabkommen zwischen den USA und dem Iran kommen wieder mehr Öltanker durch die Straße von Hormuz. Heißt, das geförderte Öl kann auch verschifft werden. Der Ölpreis nähert sich seitdem wieder dem Niveau von vor dem Iran-Krieg an.
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2: Mal mehr, mal weniger Wolken sind unterwegs und in der Mitte lassen die Schauer eher nach, während es im Südosten am Abend noch öfter regnet, teils auch mit Gewitter, später wird das weniger. In der Nacht gehen die Temperaturen runter auf 16 bis 10 Grad. Morgen dann zweigeteilt. Richtung Küste weiter viele Wolken und immer wieder Regen. In der Südwesthälfte dagegen sonnig und trocken bei maximal 32 Grad.

0: Das ist der Rhythmus, wo ich mit muss. Elton über Rednecks. Cotton Eye Joe.
1: Man kam nicht dran vorbei und man hat sich dann doch erwischt hin und wieder, dass man dann tatsächlich mitgewippt hat. Was ja ein bisschen, ich sag mal jetzt mal Folkmusik, die ich ja mag, so die Folks, Punk-Folkmusik und halt aber diesen Eurodance-Rhythmus, war schon eine geile Kombi irgendwie. Also ich fand Cotton Eye Joe irgendwie cool.

Neu dabei, Spike. Respect. Worte von Friederike aus Braunschweig über 90s Instagram.

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1: Im Studio Cornelius Dreger. Verteidigungsminister Pistorius geht davon aus, dass für die Litauen-Brigade auch Soldatinnen und Soldaten verpflichtet werden müssen. Das hat er der Bild am Sonntag gesagt. Bisher konnte die Mehrzahl der Dienstposten mühelos mit Freiwilligen besetzt werden, so Pistorius. Das wird aber nicht reichen. Beim Thema Krankschreibung rudern Union und SPD wieder zurück. Die Anforderung, die Arbeitsunfähigkeitsbescheinigung bereits am ersten Tag vorlegen zu müssen, könne auch zwischen Tarifparteien oder direkt in den Betrieben anders geregelt werden, sagt SPD-Chef und Finanzminister Lars Klingbeil in der ARD. Die AfD-Spitze hat zum Abschluss des Bundesparteitages in Erfurt ihren Machtanspruch bekräftigt. Man will raus aus der Opposition und rein in Regierungen. Zunächst geht es der AfD-Spitze um die Landtagswahlen, später auch um den Bund. Beim Parteitag gab es Proteste von Zehntausenden Gegendemonstranten. Norwegen steht das erste Mal in der Geschichte in einem WM-Viertelfinale. Gegen Rekordweltmeister Brasilien setzte sich das Team um Superstar Erling Haaland mit 2:1 durch. Für Brasilien ist damit das erste Mal seit 36 Jahren in einem Achtelfinale schon Schluss.
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2: Mal mehr, mal weniger Wolken sind gerade am Himmel und in der Mitte ziehen anfangs noch ein paar Schauer durch, die aber nachlassen. Die Temperaturen liegen aktuell zwischen 16 und 10 Grad. Tagsüber bleibt es wechselnd wolkig, im Südosten kann anfangs noch etwas Regen dabei sein, später wird es öfter trocken und die Höchstwerte liegen bei 19 bis 32 Grad.

0: 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Barbie Girl, Aqua. 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
1: Damit haben Aqua sicherlich nicht gerechnet. Als ihr Song Barbie Girl ein Hit wird, gibt's Post vom Anwalt. Spielzeughersteller Mattel verklagt die Band wegen angeblicher sexueller Darstellung der Barbie-Puppe und verliert. Aqua betonen, dass das Lied nur eine Parodie auf den Schönheitswahn ist.
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1: Im Studio Cornelius Dreger. Beim Thema Krankschreibung rudern Union und SPD wieder zurück. Die Anforderung, die Arbeitsunfähigkeitsbescheinigung bereits am ersten Tag vorlegen zu müssen, könne auch zwischen Tarifparteien oder direkt in den Betrieben anders geregelt werden, sagt SPD-Chef und Finanzminister Lars Klingbeil in der ARD. Nicht nur wie von der Bundesregierung angekündigt, längere Sonntagsöffnungszeiten für Bäckereien. Handelsverbände fordern, dass sonntags alle Läden aufmachen dürfen. Die jetzige Regelung sei im Online-Zeitalter von vorgestern, sagt der Chef des Handelsverbands Berlin-Brandenburg in der Bild. Am Ende des Bundesparteitages in Erfurt hat die AfD-Spitze klare Ziele formuliert. Man will raus aus der Opposition und rein in Regierungsverantwortung. Zunächst geht's der AfD um die Landtagswahlen, später auch um den Bund. Am Rande des Parteitags gingen Zehntausende Gegendemonstranten auf die Straße. 2 Haaland-Tore und ein gehaltener Elfmeter. Norwegen steht bei der Fußball-WM im Viertelfinale. Gegen Rekordweltmeister Brasilien hat sich das norwegische Team mit 2:1 durchgesetzt. Ein historischer Sieg. Noch nie hat es Norwegen bei einer WM so weit geschafft.
0: Das ist das Wichtigste für den Moment. 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
2: Mal mehr, mal weniger Wolken sind gerade am Himmel und in der Mitte ziehen anfangs noch ein paar Schauer durch, die aber nachlassen. Die Temperaturen liegen aktuell zwischen 16 und 10 Grad. Tagsüber bleibt es wechselnd wolkig, im Südosten kann anfangs noch etwas Regen dabei sein, später wird es öfter trocken und die Höchstwerte liegen bei 19 bis 32 Grad.